Nachricht ist, dass das Regenrisiko dann bei 0% liegt. Ein perfekter Tag für Outdoor-Aktivitäten. So viel zum Wetter. Es geht nun zurück ins Studio.

0: 3 Uhr. Es ist 3 Uhr. 3 Uhr.
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2: Hallo. Am Mikrofon ist Jonas mit den aktuellen Nachrichten. Hier sind die Meldungen im Überblick. Philipp Amthor, bekannt für seinen frühen Kampf gegen die AfD, steht nun vor der Mammutaufgabe, seine CDU in der Heimat zu retten. Nachdem er trotz aller Bemühungen keinen Erfolg gegen den Aufstieg der AfD finden konnte. Es wird sich zeigen, ob er nun ein Rezept findet, um seine Partei zu konsolidieren. Ein politisches Beben erschüttert Berlin. Zwei frühere SPD-Bürgermeister, Michael Müller und Walter Momper, haben eine innerparteiliche Resolution gegen eine Koalition mit der Linken unterzeichnet. Gleichzeitig fordert der frühere CDU-Generalsekretär Czaja den Rücktritt von Parteichef Merz. Die politische Landschaft bleibt also in Bewegung. Besorgniserregende Entwicklungen aus Sachsen-Anhalt. Die AfD und das BSW bereiten dort offenbar eine Regierungsbildung vor. Man plant die Wahl eines AfD-Landtagspräsidenten, was Anfang Oktober eine neue parlamentarische Mehrheit sichtbar machen könnte. Ein exklusiver Bericht der FAZ enthüllt die Haltung der AfD zur Ukraine. Unter dem Motto »Wehret den Anfängen« fordert die Partei, dass Deutschland wieder verstärkt Geschäfte mit Russland macht. Die Ukraine hingegen soll aufgrund angeblicher Armut und Korruption aus der EU ferngehalten werden. So ein Antrag für den Bundestag. Das war der Überblick für den Moment.
0: Das waren die Nachrichten. Und jetzt das Wetter bei uns.
3: Hallo, willkommen beim Wetter. Ich bin Janine. Die kommende Nacht präsentiert sich wechselhaft mit Tiefstwerten um 2 Grad. Packen Sie sich also warm ein, wenn Sie noch draußen unterwegs sind. Der Donnerstag bringt uns dann einen größtenteils bedeckten Himmel mit Temperaturen, die angenehm zwischen 10 und 17 Grad liegen werden. Das Regenrisiko ist mit 18% eher gering, sodass der Schirm wohl meistens im Auto bleiben kann. Für den Freitag wird ein wieder wechselhaftes Wetterbild erwartet, bei dem die Temperaturen jedoch etwas weiter auseinanderdriften, von kühlen 2 Grad in der Nacht bis zu milden 18 Grad am Tag. Die gute Nachricht ist, dass das Regenrisiko dann bei 0% liegt, ein perfekter Tag für Outdoor-Aktivitäten. So viel zum Wetter. Es geht nun zurück ins Studio.

0: 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Es ist 4 Uhr. 4 Uhr.
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3: Hallo. Am Mikrofon ist Jonas mit den aktuellen Nachrichten. Hier sind die Meldungen im Überblick. Philipp Amthor, bekannt für seinen frühen Kampf gegen die AfD, steht nun vor der Mammutaufgabe, seine CDU in der Heimat zu retten. Nachdem er trotz aller Bemühungen keinen Erfolg gegen den Aufstieg der AfD finden konnte. Es wird sich zeigen, ob er nun ein Rezept findet, um seine Partei zu konsolidieren. Ein politisches Beben erschüttert Berlin. Zwei frühere SPD-Bürgermeister, Michael Müller und Walter Momper, haben eine innerparteiliche Resolution gegen eine Koalition mit der Linken unterzeichnet. Gleichzeitig fordert der frühere CDU-Generalsekretär Czajer den Rücktritt von Parteichef Merz. Die politische Landschaft bleibt also in Bewegung. Besorgniserregende Entwicklungen aus Sachsen-Anhalt. Die AfD und das BSW bereiten dort offenbar eine Regierungsbildung vor. Man plant die Wahl eines AfD-Landtagspräsidenten, was Anfang Oktober eine neue parlamentarische Mehrheit sichtbar machen könnte. Ein exklusiver Bericht der FAZ enthüllt die Haltung der AfD zur Ukraine. Unter dem Motto »Wehret den Anfängen« fordert die Partei, dass Deutschland wieder verstärkt Geschäfte mit Russland macht. Die Ukraine hingegen soll aufgrund angeblicher Armut und Korruption aus der EU ferngehalten werden. So ein Antrag für den Bundestag. Das war der Überblick für den Moment.
2: Das waren die Nachrichten. Und jetzt das Wetter bei uns.
4: Hallo, willkommen beim Wetter. Ich bin Janine. Die kommende Nacht präsentiert sich wechselhaft mit Tiefstwerten um 2 Grad. Packen Sie sich also warm ein, wenn Sie noch draußen unterwegs sind. Der Donnerstag bringt uns dann einen größtenteils bedeckten Himmel mit Temperaturen, die angenehm zwischen 10 und 17 Grad liegen werden. Das Regenrisiko ist mit 18% eher gering, sodass der Schirm wohl meistens im Auto bleiben kann. Für den Freitag wird ein wieder wechselhaftes Wetterbild erwartet, bei dem die Temperaturen jedoch etwas weiter auseinanderdriften. Von kühlen 2 Grad in der Nacht bis zu milden 18 Grad am Tag. Die gute Nachricht ist, dass das Regenrisiko dann bei 0% liegt, ein perfekter Tag für Outdoor-Aktivitäten. So viel zum Wetter. Es geht nun zurück ins Studio.

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0: Es ist 5 Uhr. 5 Uhr.
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4: Heute ist Donnerstag, der 24. September. Am Mikrofon ist Jonas. Das sind unsere Meldungen. Über Jahrzehnte mieden die Deutschen unseriöse Politiker. Doch nach den 20er und 70er Jahren scheint sich das Blatt wieder zu wenden. Da ist er wieder, der Hallodri. Titeln Beobachter, angesichts einer neuen Welle von Hasardeuren und Glücksrittern in der Politik. Im politischen Berlin bahnen sich derweil spannende Entwicklungen an. Die CSU fordert im Koalitionsausschuss eine abschlagsfreie Frühverrentung nur für Härtefälle. Gleichzeitig wird über eine mögliche Anhebung der Beitragsjahre diskutiert. Während ein SPD-Bundestagsabgeordneter sich klar gegen eine Rot-Grün-Rot-Koalition in Berlin ausspricht, nimmt die SPD in Sachsen-Anhalt Gespräche mit CDU, Grünen, Linken und BSW auf. Alle aktuellen Entwicklungen verfolgen Sie in unserem Live-Blog. Die SPD bekräftigt, dem Antisemitismus keinen Millimeter Platz geben zu wollen. Diese klare Haltung wirft jedoch die Frage nach einer möglichen Koalition mit der Linkspartei in Berlin auf, da eine Zusammenarbeit mit Blick auf diese Prinzipien rundweg abgelehnt werden müsste. Und die Friedenstauben innerhalb der SPD fliegen wieder. Vor einem Jahr sorgte ihr Friedensmanifest zur Ukraine-Politik für viel Aufsehen, jetzt gibt es ein Buch dazu. Die beteiligten Politiker fühlen sich durch den Zeitgeist bestätigt und fordern eine Neuausrichtung. Nun zum Sport, zum Fußball. Im Transferticker deutet Superstar Harry Kane einen Durchbruch bei seiner Vertragsverlängerung an. Das dürfte die Fans freuen und für Erleichterung sorgen. Vor dem mit Spannung erwarteten Klopp-Debüt der Nationalmannschaft gegen Oranje sind die Fans aufgerufen, ihre DFB-Wunschelf aus 22 Spielern zu wählen. Seien Sie dabei und stellen Sie Ihr Traumteam zusammen. Und apropos DFB. Jürgen Klopp staunt über Younes Ebnu-Talib. Wo haben die den denn her? Fragt sich der Bundestrainer begeistert. Der Straßenfußballer spielte vor nur 2 Jahren noch in der Regionalliga, war beinahe aus dem Profifußball verschwunden und ist nun völlig überraschend in die Nationalmannschaft berufen worden. Eine wahre Cinderella-Story. Vom Boxen. Vor genau 100 Jahren endete die Ära des legendären Schwergewichtsweltmeisters Jack Dempsey völlig überraschend. Er verlor seine Krone an Gene Tunney, weil er schlicht vergaß, sich zu ducken. Während damals Verschwörungstheorien kursierten, hatte der entthronte Champ selbst eine erstaunlich einfache Erklärung für seine spektakuläre Niederlage. Das war der Überblick für den Moment.
3: Das waren die Nachrichten. Und jetzt das Wetter bei uns.
5: Hallo, willkommen beim Wetter. Ich bin Janine. Heute am Donnerstag müssen wir mit einigen Schauern rechnen. Die Temperaturen bewegen sich dabei zwischen angenehmen 10 und 17 Grad und das Regenrisiko liegt bei 30%. Für morgen, den Freitag, erwartet uns dann ein meist bedeckter Himmel. Die Temperaturen sind weiterhin mild, mit Werten von 5 bis 18 Grad. Die gute Nachricht, das Regenrisiko sinkt auf 0%, es bleibt also trocken. Auch der Samstag präsentiert sich bedeckt. Aber keine Sorge, es wird mit 7 bis 22 Grad noch wärmer und auch am Wochenende brauchen wir keine Regenschirme mehr. Das Regenrisiko bleibt bei 0%. So viel zum Wetter. Es geht nun zurück ins Studio.

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0: 6 Uhr. Es ist 6 Uhr. 6 Uhr.
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2: Heute ist Donnerstag, der 24. September. Am Mikrofon ist Jonas. Das sind unsere Meldungen. Über Jahrzehnte mieden die Deutschen unseriöse Politiker. Doch nach den 20er und 70er Jahren scheint sich das Blatt wieder zu wenden. Da ist er wieder, der Hallodri. Titeln Beobachter, angesichts einer neuen Welle von Hasardeuren und Glücksrittern in der Politik. Im politischen Berlin bahnen sich derweil spannende Entwicklungen an. Die CSU fordert im Koalitionsausschuss eine abschlagsfreie Frühverrentung nur für Härtefälle. Gleichzeitig wird über eine mögliche Anhebung der Beitragsjahre diskutiert. Während ein SPD-Bundestagsabgeordneter sich klar gegen eine Rot-Grün-Rot-Koalition in Berlin ausspricht, nimmt die SPD in Sachsen-Anhalt Gespräche mit CDU, Grünen, Linken und BSW auf. Alle aktuellen Entwicklungen verfolgen Sie in unserem Live-Blog. Die SPD bekräftigt, dem Antisemitismus keinen Millimeter Platz geben zu wollen. Diese klare Haltung wirft jedoch die Frage nach einer möglichen Koalition mit der Linkspartei in Berlin auf, da eine Zusammenarbeit mit Blick auf diese Prinzipien rundweg abgelehnt werden müsste. Und die Friedenstauben innerhalb der SPD fliegen wieder. Vor einem Jahr sorgte ihr Friedensmanifest zur Ukraine-Politik für viel Aufsehen, jetzt gibt es ein Buch dazu. Die beteiligten Politiker fühlen sich durch den Zeitgeist bestätigt und fordern eine Neuausrichtung. Nun zum Sport, zum Fußball. Im Transferticker deutet Superstar Harry Kane einen Durchbruch bei seiner Vertragsverlängerung an. Das dürfte die Fans freuen und für Erleichterung sorgen. Vor dem mit Spannung erwarteten Klopp-Debüt der Nationalmannschaft gegen Oranje sind die Fans aufgerufen, ihre DFB-Wunschelf aus 22 Spielern zu wählen. Seien Sie dabei und stellen Sie Ihr Traumteam zusammen. Und apropos DFB. Jürgen Klopp staunt über Younes Ebnutalib. Wo haben die den denn her? Fragt sich der Bundestrainer begeistert. Der Straßenfußballer spielte vor nur 2 Jahren noch in der Regionalliga, war beinahe aus dem Profifußball verschwunden und ist nun völlig überraschend in die Nationalmannschaft berufen worden. Eine wahre Cinderella-Story. Vom Boxen. Vor genau 100 Jahren endete die Ära des legendären Schwergewichtsweltmeisters Jack Dempsey völlig überraschend. Er verlor seine Krone an Gene Tunney, weil er schlicht vergaß, sich zu ducken. Während damals Verschwörungstheorien kursierten, hatte der entthronte Champ selbst eine erstaunlich einfache Erklärung für seine spektakuläre Niederlage. Das war der Überblick für den Moment.
0: Das waren die Nachrichten. Und jetzt das Wetter bei uns.
3: Hallo, willkommen beim Wetter. Ich bin Janine. Heute am Donnerstag müssen wir mit einigen Schauern rechnen. Die Temperaturen bewegen sich dabei zwischen angenehmen 10 und 17 Grad und das Regenrisiko liegt bei 30%. Für morgen, den Freitag, erwartet uns dann ein meist bedeckter Himmel. Die Temperaturen sind weiterhin mild, mit Werten von 5 bis 18 Grad. Die gute Nachricht, das Regenrisiko sinkt auf 0%, es bleibt also trocken. Auch der Samstag präsentiert sich bedeckt. Aber keine Sorge, es wird mit 7 bis 22 Grad noch wärmer und auch am Wochenende brauchen wir keine Regenschirme mehr. Das Regenrisiko bleibt bei 0%. So viel zum Wetter. Es geht nun zurück ins Studio.
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0: 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Sieben Uhr. Es ist 7 Uhr. 7 Uhr.
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2: Heute ist Donnerstag, der 24. September. Am Mikrofon ist Jonas. Das sind unsere Meldungen. Über Jahrzehnte mieden die Deutschen unseriöse Politiker. Doch nach den 20er und 70er Jahren scheint sich das Blatt wieder zu wenden. Da ist er wieder, der Hallodri. Titeln Beobachter, angesichts einer neuen Welle von Hasardeuren und Glücksrittern in der Politik. Im politischen Berlin bahnen sich derweil spannende Entwicklungen an. Die CSU fordert im Koalitionsausschuss eine abschlagsfreie Frühverrentung nur für Härtefälle. Gleichzeitig wird über eine mögliche Anhebung der Beitragsjahre diskutiert. Während ein SPD-Bundestagsabgeordneter sich klar gegen eine Rot-Grün-Rot-Koalition in Berlin ausspricht, nimmt die SPD in Sachsen-Anhalt Gespräche mit CDU, Grünen, Linken und BSW auf. Alle aktuellen Entwicklungen verfolgen Sie in unserem Live-Blog. Die SPD bekräftigt, dem Antisemitismus keinen Millimeter Platz geben zu wollen. Diese klare Haltung wirft jedoch die Frage nach einer möglichen Koalition mit der Linkspartei in Berlin auf, da eine Zusammenarbeit mit Blick auf diese Prinzipien rundweg abgelehnt werden müsste. Und die Friedenstauben innerhalb der SPD fliegen wieder. Vor einem Jahr sorgte ihr Friedensmanifest zur Ukraine-Politik für viel Aufsehen, jetzt gibt es ein Buch dazu. Die beteiligten Politiker fühlen sich durch den Zeitgeist bestätigt und fordern eine Neuausrichtung. Nun zum Sport, zum Fußball. Im Transferticker deutet Superstar Harry Kane einen Durchbruch bei seiner Vertragsverlängerung an. Das dürfte die Fans freuen und für Erleichterung sorgen. Vor dem mit Spannung erwarteten Klopp-Debüt der Nationalmannschaft gegen Oranje sind die Fans aufgerufen, ihre DFB-Wunschelf aus 22 Spielern zu wählen. Seien Sie dabei und stellen Sie Ihr Traumteam zusammen. Und apropos DFB. Jürgen Klopp staunt über Younes Ebnutalib. Wo haben die den denn her? Fragt sich der Bundestrainer begeistert. Der Straßenfußballer spielte vor nur 2 Jahren noch in der Regionalliga, war beinahe aus dem Profifußball verschwunden und ist nun völlig überraschend in die Nationalmannschaft berufen worden. Eine wahre Cinderella-Story. Vom Boxen. Vor genau 100 Jahren endete die Ära des legendären Schwergewichtsweltmeisters Jack Dempsey völlig überraschend. Er verlor seine Krone an Gene Tunney, weil er schlicht vergaß, sich zu ducken. Während damals Verschwörungstheorien kursierten, hatte der entthronte Champ selbst eine erstaunlich einfache Erklärung für seine spektakuläre Niederlage. Das war der Überblick für den Moment.
0: Das waren die Nachrichten. Und jetzt das Wetter bei uns.
3: Hallo, willkommen beim Wetter. Ich bin Janine. Heute am Donnerstag müssen wir mit einigen Schauern rechnen. Die Temperaturen bewegen sich dabei zwischen angenehmen 10 und 17 Grad und das Regenrisiko liegt bei 30%. Für morgen, den Freitag, erwartet uns dann ein meist bedeckter Himmel. Die Temperaturen sind weiterhin mild, mit Werten von 5 bis 18 Grad. Die gute Nachricht, das Regenrisiko sinkt auf 0%, es bleibt also trocken. Auch der Samstag präsentiert sich bedeckt. Aber keine Sorge, es wird mit 7 bis 22 Grad noch wärmer und auch am Wochenende brauchen wir keine Regenschirme mehr. Das Regenrisiko bleibt bei 0%. So viel zum Wetter. Es geht nun zurück ins Studio.
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1: 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Es ist 8 Uhr. 8 Uhr.
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4: Heute ist Donnerstag, der 24. September. Am Mikrofon ist Jonas. Das sind unsere Meldungen. Über Jahrzehnte mieden die Deutschen unseriöse Politiker. Doch nach den 20er und 70er Jahren scheint sich das Blatt wieder zu wenden. Da ist er wieder, der Hallodri. Titeln Beobachter, angesichts einer neuen Welle von Hasardeuren und Glücksrittern in der Politik. Im politischen Berlin bahnen sich derweil spannende Entwicklungen an. Die CSU fordert im Koalitionsausschuss eine abschlagsfreie Frühverrentung nur für Härtefälle. Gleichzeitig wird über eine mögliche Anhebung der Beitragsjahre diskutiert. Während ein SPD-Bundestagsabgeordneter sich klar gegen eine Rot-Grün-Rot-Koalition in Berlin ausspricht, nimmt die SPD in Sachsen-Anhalt Gespräche mit CDU, Grünen, Linken und BSW auf. Alle aktuellen Entwicklungen verfolgen Sie in unserem Live-Blog. Die SPD bekräftigt, dem Antisemitismus keinen Millimeter Platz geben zu wollen. Diese klare Haltung wirft jedoch die Frage nach einer möglichen Koalition mit der Linkspartei in Berlin auf, da eine Zusammenarbeit mit Blick auf diese Prinzipien rundweg abgelehnt werden müsste. Und die Friedenstauben innerhalb der SPD fliegen wieder. Vor einem Jahr sorgte ihr Friedensmanifest zur Ukraine-Politik für viel Aufsehen, jetzt gibt es ein Buch dazu. Die beteiligten Politiker fühlen sich durch den Zeitgeist bestätigt und fordern eine Neuausrichtung. Nun zum Sport, zum Fußball. Im Transferticker deutet Superstar Harry Kane einen Durchbruch bei seiner Vertragsverlängerung an. Das dürfte die Fans freuen und für Erleichterung sorgen. Vor dem mit Spannung erwarteten Klopp-Debüt der Nationalmannschaft gegen Oranje sind die Fans aufgerufen, ihre DFB-Wunschelf aus 22 Spielern zu wählen. Seien Sie dabei und stellen Sie Ihr Traumteam zusammen. Und apropos DFB. Jürgen Klopp staunt über Younes Ebnutalib. Wo haben die den denn her? Fragt sich der Bundestrainer begeistert. Der Straßenfußballer spielte vor nur 2 Jahren noch in der Regionalliga, war beinahe aus dem Profifußball verschwunden und ist nun völlig überraschend in die Nationalmannschaft berufen worden. Eine wahre Cinderella-Story. Vom Boxen. Vor genau 100 Jahren endete die Ära des legendären Schwergewichtsweltmeisters Jack Dempsey völlig überraschend. Er verlor seine Krone an Gene Tunney, weil er schlicht vergaß, sich zu ducken. Während damals Verschwörungstheorien kursierten, hatte der entthronte Champ selbst eine erstaunlich einfache Erklärung für seine spektakuläre Niederlage. Das war der Überblick für den Moment.
3: Das waren die Nachrichten. Und jetzt das Wetter bei uns.
5: Hallo, willkommen beim Wetter. Ich bin Janine. Heute am Donnerstag müssen wir mit einigen Schauern rechnen. Die Temperaturen bewegen sich dabei zwischen angenehmen 10 und 17 Grad und das Regenrisiko liegt bei 30%. Für morgen, den Freitag, erwartet uns dann ein meist bedeckter Himmel. Die Temperaturen sind weiterhin mild, mit Werten von 5 bis 18 Grad. Die gute Nachricht, das Regenrisiko sinkt auf 0%, es bleibt also trocken. Auch der Samstag präsentiert sich bedeckt. Aber keine Sorge, es wird mit 7 bis 22 Grad noch wärmer und auch am Wochenende brauchen wir keine Regenschirme mehr. Das Regenrisiko bleibt bei 0%. So viel zum Wetter. Es geht nun zurück ins Studio.
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0: 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Es ist 9 Uhr.
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3: Heute ist Donnerstag, der 24. September. Am Mikrofon ist Jonas. Das sind unsere Meldungen. Über Jahrzehnte mieden die Deutschen unseriöse Politiker. Doch nach den 20er und 70er Jahren scheint sich das Blatt wieder zu wenden. Da ist er wieder, der Hallodri. Titeln Beobachter, angesichts einer neuen Welle von Hasardeuren und Glücksrittern in der Politik. Im politischen Berlin bahnen sich derweil spannende Entwicklungen an. Die CSU fordert im Koalitionsausschuss eine abschlagsfreie Frühverrentung nur für Härtefälle. Gleichzeitig wird über eine mögliche Anhebung der Beitragsjahre diskutiert. Während ein SPD-Bundestagsabgeordneter sich klar gegen eine Rot-Grün-Rot-Koalition in Berlin ausspricht, nimmt die SPD in Sachsen-Anhalt Gespräche mit CDU, Grünen, Linken und BSW auf. Alle aktuellen Entwicklungen verfolgen Sie in unserem Live-Blog. Die SPD bekräftigt, dem Antisemitismus keinen Millimeter Platz geben zu wollen. Diese klare Haltung wirft jedoch die Frage nach einer möglichen Koalition mit der Linkspartei in Berlin auf, da eine Zusammenarbeit mit Blick auf diese Prinzipien rundweg abgelehnt werden müsste. Und die Friedenstauben innerhalb der SPD fliegen wieder. Vor einem Jahr sorgte ihr Friedensmanifest zur Ukraine-Politik für viel Aufsehen, jetzt gibt es ein Buch dazu. Die beteiligten Politiker fühlen sich durch den Zeitgeist bestätigt und fordern eine Neuausrichtung. Nun zum Sport, zum Fußball. Im Transferticker deutet Superstar Harry Kane einen Durchbruch bei seiner Vertragsverlängerung an. Das dürfte die Fans freuen und für Erleichterung sorgen. Vor dem mit Spannung erwarteten Klopp-Debüt der Nationalmannschaft gegen Oranje sind die Fans aufgerufen, ihre DFB-Wunschelf aus 22 Spielern zu wählen. Seien Sie dabei und stellen Sie Ihr Traumteam zusammen. Und apropos DFB. Jürgen Klopp staunt über Younes Ebnu Talib. Wo haben die den denn her? Fragt sich der Bundestrainer begeistert. Der Straßenfußballer spielte vor nur 2 Jahren noch in der Regionalliga, war beinahe aus dem Profifußball verschwunden und ist nun völlig überraschend in die Nationalmannschaft berufen worden. Eine wahre Cinderella-Story. Vom Boxen. Vor genau 100 Jahren endete die Ära des legendären Schwergewichtsweltmeisters Jack Dempsey völlig überraschend. Er verlor seine Krone an Gene Tunney, weil er schlicht vergaß, sich zu ducken. Während damals Verschwörungstheorien kursierten, hatte der entthronte Champ selbst eine erstaunlich einfache Erklärung für seine spektakuläre Niederlage. Das war der Überblick für den Moment.
2: Das waren die Nachrichten. Und jetzt das Wetter bei uns.
4: Hallo, willkommen beim Wetter. Ich bin Janine. Heute am Donnerstag müssen wir mit einigen Schauern rechnen. Die Temperaturen bewegen sich dabei zwischen angenehmen 10 und 17 Grad und das Regenrisiko liegt bei 30%. Für morgen, den Freitag, erwartet uns dann ein meist bedeckter Himmel. Die Temperaturen sind weiterhin mild, mit Werten von 5 bis 18 Grad. Die gute Nachricht, das Regenrisiko sinkt auf 0%, es bleibt also trocken. Auch der Samstag präsentiert sich bedeckt. Aber keine Sorge, es wird mit 7 bis 22 Grad noch wärmer und auch am Wochenende brauchen wir keine Regenschirme mehr. Das Regenrisiko bleibt bei 0%. So viel zum Wetter. Es geht nun zurück ins Studio.
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3: Heute ist Donnerstag, der 24. September. Am Mikrofon ist Jonas. Das sind unsere Meldungen. Über Jahrzehnte mieden die Deutschen unseriöse Politiker. Doch nach den 20er und 70er Jahren scheint sich das Blatt wieder zu wenden. Da ist er wieder, der Hallodri. Titeln Beobachter, angesichts einer neuen Welle von Hasardeuren und Glücksrittern in der Politik. Im politischen Berlin bahnen sich derweil spannende Entwicklungen an. Die CSU fordert im Koalitionsausschuss eine abschlagsfreie Frühverrentung nur für Härtefälle. Gleichzeitig wird über eine mögliche Anhebung der Beitragsjahre diskutiert. Während ein SPD-Bundestagsabgeordneter sich klar gegen eine Rot-Grün-Rot-Koalition in Berlin ausspricht, nimmt die SPD in Sachsen-Anhalt Gespräche mit CDU, Grünen, Linken und BSW auf. Alle aktuellen Entwicklungen verfolgen Sie in unserem Live-Blog. Die SPD bekräftigt, dem Antisemitismus keinen Millimeter Platz geben zu wollen. Diese klare Haltung wirft jedoch die Frage nach einer möglichen Koalition mit der Linkspartei in Berlin auf, da eine Zusammenarbeit mit Blick auf diese Prinzipien rundweg abgelehnt werden müsste. Und die Friedenstauben innerhalb der SPD fliegen wieder. Vor einem Jahr sorgte ihr Friedensmanifest zur Ukraine-Politik für viel Aufsehen, jetzt gibt es ein Buch dazu. Die beteiligten Politiker fühlen sich durch den Zeitgeist bestätigt und fordern eine Neuausrichtung. Nun zum Sport, zum Fußball. Im Transferticker deutet Superstar Harry Kane einen Durchbruch bei seiner Vertragsverlängerung an. Das dürfte die Fans freuen und für Erleichterung sorgen. Vor dem mit Spannung erwarteten Klopp-Debüt der Nationalmannschaft gegen Oranje sind die Fans aufgerufen, ihre DFB-Wunschelf aus 22 Spielern zu wählen. Seien Sie dabei und stellen Sie Ihr Traumteam zusammen. Und apropos DFB. Jürgen Klopp staunt über Younes Ebnutalib. Wo haben die den denn her? Fragt sich der Bundestrainer begeistert. Der Straßenfußballer spielte vor nur 2 Jahren noch in der Regionalliga, war beinahe aus dem Profifußball verschwunden und ist nun völlig überraschend in die Nationalmannschaft berufen worden. Eine wahre Cinderella-Story. Vom Boxen. Vor genau 100 Jahren endete die Ära des legendären Schwergewichtsweltmeisters Jack Dempsey völlig überraschend. Er verlor seine Krone an Gene Tunney, weil er schlicht vergaß, sich zu ducken. Während damals Verschwörungstheorien kursierten, hatte der entthronte Champ selbst eine erstaunlich einfache Erklärung für seine spektakuläre Niederlage. Das war der Überblick für den Moment.
2: Das waren die Nachrichten. Und jetzt das Wetter bei uns.
4: Hallo, willkommen beim Wetter. Ich bin Janine. Heute am Donnerstag müssen wir mit einigen Schauern rechnen. Die Temperaturen bewegen sich dabei zwischen angenehmen 10 und 17 Grad und das Regenrisiko liegt bei 30%. Für morgen, den Freitag, erwartet uns dann ein meist bedeckter Himmel. Die Temperaturen sind weiterhin mild, mit Werten von 5 bis 18 Grad. Die gute Nachricht, das Regenrisiko sinkt auf 0%, es bleibt also trocken. Auch der Samstag präsentiert sich bedeckt. Aber keine Sorge, es wird mit 7 bis 22 Grad noch wärmer und auch am Wochenende brauchen wir keine Regenschirme mehr. Das Regenrisiko bleibt bei 0%. So viel zum Wetter. Es geht nun zurück ins Studio.
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0: 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Es ist 11 Uhr. 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
1: Heute ist Donnerstag, der 24. September. Am Mikrofon ist Jonas. Das sind unsere Meldungen. Über Jahrzehnte mieden die Deutschen unseriöse Politiker. Doch nach den 20er und 70er Jahren scheint sich das Blatt wieder zu wenden. Da ist er wieder, der Hallodri. Titeln Beobachter. Angesichts einer neuen Welle von Hasardeuren und Glücksrittern in der Politik. Im politischen Berlin bahnen sich derweil spannende Entwicklungen an. Die CSU fordert im Koalitionsausschuss eine abschlagsfreie Frühverrentung nur für Härtefälle. Gleichzeitig wird über eine mögliche Anhebung der Beitragsjahre diskutiert. Während ein SPD-Bundestagsabgeordneter sich klar gegen eine Rot-Grün-Rot-Koalition in Berlin ausspricht, nimmt die SPD in Sachsen-Anhalt Gespräche mit CDU, Grünen, Linken und BSW auf. Alle aktuellen Entwicklungen verfolgen Sie in unserem Live-Blog. Die SPD bekräftigt, dem Antisemitismus keinen Millimeter Platz geben zu wollen. Diese klare Haltung wirft jedoch die Frage nach einer möglichen Koalition mit der Linkspartei in Berlin auf, da eine Zusammenarbeit mit Blick auf diese Prinzipien rundweg abgelehnt werden müsste. Und die Friedenstauben innerhalb der SPD fliegen wieder. Vor einem Jahr sorgte ihr Friedensmanifest zur Ukraine-Politik für viel Aufsehen, jetzt gibt es ein Buch dazu. Die beteiligten Politiker fühlen sich durch den Zeitgeist bestätigt und fordern eine Neuausrichtung. Nun zum Sport, zum Fußball. Im Transferticker deutet Superstar Harry Kane einen Durchbruch bei seiner Vertragsverlängerung an. Das dürfte die Fans freuen und für Erleichterung sorgen. Vor dem mit Spannung erwarteten Klopp-Debüt der Nationalmannschaft gegen Oranje sind die Fans aufgerufen, ihre DFB-Wunschelf aus 22 Spielern zu wählen. Seien Sie dabei und stellen Sie Ihr Traumteam zusammen. Und apropos DFB. Jürgen Klopp staunt über Younes Ebnutalib. Wo haben die den denn her? Fragt sich der Bundestrainer begeistert. Der Straßenfußballer spielte vor nur 2 Jahren noch in der Regionalliga, war beinahe aus dem Profifußball verschwunden und ist nun völlig überraschend in die Nationalmannschaft berufen worden. Eine wahre Cinderella-Story. Vom Boxen. Vor genau 100 Jahren endete die Ära des legendären Schwergewichtsweltmeisters Jack Dempsey völlig überraschend. Er verlor seine Krone an Gene Tunney, weil er schlicht vergaß, sich zu ducken. Während damals Verschwörungstheorien kursierten, hatte der entthronte Champ selbst eine erstaunlich einfache Erklärung für seine spektakuläre Niederlage. Das war der Überblick für den Moment.
0: Das waren die Nachrichten. Und jetzt das Wetter bei uns.
2: Hallo, willkommen beim Wetter. Ich bin Janine. Heute am Donnerstag müssen wir mit einigen Schauern rechnen. Die Temperaturen bewegen sich dabei zwischen angenehmen 10 und 17 Grad und das Regenrisiko liegt bei 30%. Für morgen, den Freitag, erwartet uns dann ein meist bedeckter Himmel. Die Temperaturen sind weiterhin mild, mit Werten von 5 bis 18 Grad. Die gute Nachricht, das Regenrisiko sinkt auf 0%, es bleibt also trocken. Auch der Samstag präsentiert sich bedeckt. Aber keine Sorge, es wird mit 7 bis 22 Grad noch wärmer und auch am Wochenende brauchen wir keine Regenschirme mehr. Das Regenrisiko bleibt bei 0%. So viel zum Wetter. Es geht nun zurück ins Studio.
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1: Heute ist Donnerstag, der 24. September. Am Mikrofon ist Jonas. Das sind unsere Meldungen. Wir beginnen mit einem Blick auf die aktuelle Stimmung in Deutschland. Das Land zeigt sich verunsichert. Die anhaltenden Krisen belasten die Bevölkerung merklich. Eine aktuelle Allensbach-Umfrage im Auftrag der FAZ offenbart, dass insbesondere AfD-Sympathisanten die Lösung in einem grundsätzlich anderen politischen System sehen. Zu den politischen Entwicklungen. Im Deutschland-Live-Blog haben wir erfahren, dass die CDU in Sachsen-Anhalt eine Einladung der SPD abgelehnt hat und stattdessen in die Opposition gehen will. Die CSU plant derweil, die abschlagsfreie Frühverrentung nur noch bei Härtefällen zu ermöglichen. Und in Berlin warnt Cem Özdemir die Grünen eindringlich vor einer Koalition mit der Linkspartei. Ein Blick auf gesellschaftliche Trends zeigt. Nach Jahrzehnten, in denen Hasardeure und Glücksritter in Deutschland kaum Anklang fanden, mit Ausnahmen in den 20er und 70er Jahren, scheint diese Ablehnung heute wieder zu bröseln. Der Hallodri ist zurück. Zum Thema Antisemitismus. Die SPD hat betont, dem Antisemitismus keinen Millimeter Platz geben zu wollen. Dies würde, so der Kommentar, bedeuten, dass sie eine Koalition mit der Linkspartei in Berlin rundweg ablehnen müsste. Kommen wir nun zum Sport. Zum Fußball. Für Schlagzeilen sorgt aus Großbritannien die Nachricht, dass der neue Premierminister Andy Burnham das seit 40 Jahren geltende Verbot von Stadionbier für englische Fußballfans aufheben will. Dieses Gesetz aus der Thatcher-Ära stößt bei der Polizei auf Entsetzen. Die Reaktionen sind gemischt. Die Spannung steigt indes rund um das Debüt von Jürgen Klopp als Bundestrainer. Unter der Überschrift »Wer soll gegen Oranje ran?« können Fußballbegeisterte aus 22 Spielern ihre DFB-Wunschelf für dieses mit Spannung erwartete erste Spiel wählen. Alt-Weltmeistertrainer Joachim Löw hat derweil eine deutliche Warnung für seinen Nachfolger Klopp parat. Während Volk und Verantwortliche eine neue glänzende Ära herbeisehnen und der Erfolg schleunigst zurückkehren soll, mahnt Löw, der den DFB einst zu den letzten großen Erfolgen führte. Entscheidend ist jetzt. Und noch eine Meldung vom Transferticker. Es ist offiziell. Die bislang einzige Trainerin im deutschen Männerprofifußball ist entlassen worden. Das war der Überblick für den Moment.
0: Das waren die Nachrichten. Und jetzt das Wetter bei uns.
2: Hallo, willkommen beim Wetter. Ich bin Janine. Starten wir mit einem Blick auf den heutigen Donnerstag. Es erwartet uns ein eher unbeständiger Tag mit einigen Schauern. Die Temperaturen bewegen sich dabei zwischen 10 und 16 Grad Celsius und das Regenrisiko liegt bei immerhin 58%. Für morgen, den Freitag, kündigt sich eine leichte Besserung an. Es wird wechselhaft, aber die Regenwahrscheinlichkeit sinkt auf 0%. Die Temperaturen steigen etwas an und erreichen Werte zwischen 4 und angenehmen 18 Grad. Und auch der Samstag verspricht weiterhin wechselhaft zu bleiben, jedoch mit noch milderen Temperaturen. Wir können uns auf Werte von 4 bis zu sommerlichen 22 Grad freuen, bei einem minimalen Regenrisiko von lediglich 3%. So viel zum Wetter. Es geht nun zurück ins Studio.
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2: Es ist 13 Uhr. 13 Uhr.
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3: Heute ist Donnerstag, der 24. September. Am Mikrofon ist Jonas. Das sind unsere Meldungen. Wir beginnen mit einem Blick auf die aktuelle Stimmung in Deutschland. Das Land zeigt sich verunsichert. Die anhaltenden Krisen belasten die Bevölkerung merklich. Eine aktuelle Allensbach-Umfrage im Auftrag der FAZ offenbart, dass insbesondere AfD-Sympathisanten die Lösung in einem grundsätzlich anderen politischen System sehen. Zu den politischen Entwicklungen. Im Deutschland-Live-Blog haben wir erfahren, dass die CDU in Sachsen-Anhalt eine Einladung der SPD abgelehnt hat und stattdessen in die Opposition gehen will. Die CSU plant derweil, die abschlagsfreie Frühverrentung nur noch bei Härtefällen zu ermöglichen. Und in Berlin warnt Cem Özdemir die Grünen eindringlich vor einer Koalition mit der Linkspartei. Ein Blick auf gesellschaftliche Trends zeigt: Nach Jahrzehnten, in denen Hasardeure und Glücksritter in Deutschland kaum Anklang fanden, mit Ausnahmen in den 20er und 70er Jahren, scheint diese Ablehnung heute wieder zu bröseln. Der Hallodri ist zurück. Zum Thema Antisemitismus. Die SPD hat betont, dem Antisemitismus keinen Millimeter Platz geben zu wollen. Dies würde, so der Kommentar, bedeuten, dass sie eine Koalition mit der Linkspartei in Berlin rundweg ablehnen müsste. Kommen wir nun zum Sport. Zum Fußball. Für Schlagzeilen sorgt aus Großbritannien die Nachricht, dass der neue Premierminister Andy Burnham das seit 40 Jahren geltende Verbot von Stadionbier für englische Fußballfans aufheben will. Dieses Gesetz aus der Thatcher-Ära stößt bei der Polizei auf Entsetzen. Die Reaktionen sind gemischt. Die Spannung steigt indes rund um das Debüt von Jürgen Klopp als Bundestrainer. Unter der Überschrift »Wer soll gegen Oranje ran?« können Fußballbegeisterte aus 22 Spielern ihre DFB-Wunschelf für dieses mit Spannung erwartete erste Spiel wählen. Alt-Weltmeistertrainer Joachim Löw hat derweil eine deutliche Warnung für seinen Nachfolger Klopp parat. Während Volk und Verantwortliche eine neue glänzende Ära herbeisehnen und der Erfolg schleunigst zurückkehren soll, mahnt Löw, der den DFB einst zu den letzten großen Erfolgen führte. Entscheidend ist jetzt. Und noch eine Meldung vom Transferticker. Es ist offiziell. Die bislang einzige Trainerin im deutschen Männerprofifußball ist entlassen worden. Das war der Überblick für den Moment.
2: Das waren die Nachrichten. Und jetzt das Wetter bei uns.
1: Hallo, willkommen beim Wetter. Ich bin Janine. Starten wir mit einem Blick auf den heutigen Donnerstag. Es erwartet uns ein eher unbeständiger Tag mit einigen Schauern. Die Temperaturen bewegen sich dabei zwischen 10 und 16 Grad Celsius und das Regenrisiko liegt bei immerhin 58%. Für morgen, den Freitag, kündigt sich eine leichte Besserung an. Es wird wechselhaft, aber die Regenwahrscheinlichkeit sinkt auf 0%. Die Temperaturen steigen etwas an und erreichen Werte zwischen 4 und angenehmen 18 Grad. Und auch der Samstag verspricht weiterhin wechselhaft zu bleiben, jedoch mit noch milderen Temperaturen. Wir können uns auf Werte von 4 bis zu sommerlichen 22 Grad freuen, bei einem minimalen Regenrisiko von lediglich 3%. So viel zum Wetter. Es geht nun zurück ins Studio.
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2: Es ist 14 Uhr. 14 Uhr. 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
3: Heute ist Donnerstag, der 24. September. Am Mikrofon ist Jonas. Das sind unsere Meldungen. Wir beginnen mit einem Blick auf die aktuelle Stimmung in Deutschland. Das Land zeigt sich verunsichert. Die anhaltenden Krisen belasten die Bevölkerung merklich. Eine aktuelle Allensbach-Umfrage im Auftrag der FAZ offenbart, dass insbesondere AfD-Sympathisanten die Lösung in einem grundsätzlich anderen politischen System sehen. Zu den politischen Entwicklungen. Im Deutschland-Live-Blog haben wir erfahren, dass die CDU in Sachsen-Anhalt eine Einladung der SPD abgelehnt hat und stattdessen in die Opposition gehen will. Die CSU plant derweil, die abschlagsfreie Frühverrentung nur noch bei Härtefällen zu ermöglichen. Und in Berlin warnt Cem Özdemir die Grünen eindringlich vor einer Koalition mit der Linkspartei. Ein Blick auf gesellschaftliche Trends zeigt. Nach Jahrzehnten, in denen Hasardeure und Glücksritter in Deutschland kaum Anklang fanden, mit Ausnahmen in den 20er und 70er Jahren, scheint diese Ablehnung heute wieder zu bröseln. Der Hallodri ist zurück. Zum Thema Antisemitismus. Die SPD hat betont, dem Antisemitismus keinen Millimeter Platz geben zu wollen. Dies würde, so der Kommentar, bedeuten, dass sie eine Koalition mit der Linkspartei in Berlin rundweg ablehnen müsste. Kommen wir nun zum Sport. Zum Fußball. Für Schlagzeilen sorgt aus Großbritannien die Nachricht, dass der neue Premierminister Andy Burnham das seit 40 Jahren geltende Verbot von Stadionbier für englische Fußballfans aufheben will. Dieses Gesetz aus der Thatcher-Ära stößt bei der Polizei auf Entsetzen. Die Reaktionen sind gemischt. Die Spannung steigt indes rund um das Debüt von Jürgen Klopp als Bundestrainer. Unter der Überschrift »Wer soll gegen Oranje ran?« können Fußballbegeisterte aus 22 Spielern ihre DFB-Wunschelf für dieses mit Spannung erwartete erste Spiel wählen. Alt-Weltmeistertrainer Joachim Löw hat derweil eine deutliche Warnung für seinen Nachfolger Klopp parat. Während Volk und Verantwortliche eine neue glänzende Ära herbeisehnen und der Erfolg schleunigst zurückkehren soll, mahnt Löw, der den DFB einst zu den letzten großen Erfolgen führte. Entscheidend ist jetzt. Und noch eine Meldung vom Transferticker. Es ist offiziell. Die bislang einzige Trainerin im deutschen Männerprofifußball ist entlassen worden. Das war der Überblick für den Moment.
2: Das waren die Nachrichten. Und jetzt das Wetter bei uns.
4: Hallo, willkommen beim Wetter. Ich bin Janine. Starten wir mit einem Blick auf den heutigen Donnerstag. Es erwartet uns ein eher unbeständiger Tag mit einigen Schauern. Die Temperaturen bewegen sich dabei zwischen 10 und 16 Grad Celsius und das Regenrisiko liegt bei immerhin 58%. Für morgen, den Freitag, kündigt sich eine leichte Besserung an. Es wird wechselhaft, aber die Regenwahrscheinlichkeit sinkt auf 0%. Die Temperaturen steigen etwas an und erreichen Werte zwischen 4 und angenehmen 18 Grad. Und auch der Samstag verspricht weiterhin wechselhaft zu bleiben, jedoch mit noch milderen Temperaturen. Wir können uns auf Werte von 4 bis zu sommerlichen 22 Grad freuen, bei einem minimalen Regenrisiko von lediglich 3%. So viel zum Wetter. Es geht nun zurück ins Studio.
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2: Es ist 15 Uhr. 15 Uhr. 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
3: Heute ist Donnerstag, der 24. September. Am Mikrofon ist Jonas. Das sind unsere Meldungen. Wir beginnen mit einem Blick auf die aktuelle Stimmung in Deutschland. Das Land zeigt sich verunsichert. Die anhaltenden Krisen belasten die Bevölkerung merklich. Eine aktuelle Allensbach-Umfrage im Auftrag der FAZ offenbart, dass insbesondere AfD-Sympathisanten die Lösung in einem grundsätzlich anderen politischen System sehen. Zu den politischen Entwicklungen. Im Deutschland-Live-Blog haben wir erfahren, dass die CDU in Sachsen-Anhalt eine Einladung der SPD abgelehnt hat und stattdessen in die Opposition gehen will. Die CSU plant derweil, die abschlagsfreie Frühverrentung nur noch bei Härtefällen zu ermöglichen. Und in Berlin warnt Cem Özdemir die Grünen eindringlich vor einer Koalition mit der Linkspartei. Ein Blick auf gesellschaftliche Trends zeigt. Nach Jahrzehnten, in denen Hasardeure und Glücksritter in Deutschland kaum Anklang fanden, mit Ausnahmen in den 20er und 70er Jahren, scheint diese Ablehnung heute wieder zu bröseln. Der Hallodri ist zurück. Zum Thema Antisemitismus. Die SPD hat betont, dem Antisemitismus keinen Millimeter Platz geben zu wollen. Dies würde, so der Kommentar, bedeuten, dass sie eine Koalition mit der Linkspartei in Berlin rundweg ablehnen müsste. Kommen wir nun zum Sport. Zum Fußball. Für Schlagzeilen sorgt aus Großbritannien die Nachricht, dass der neue Premierminister Andy Burnham das seit 40 Jahren geltende Verbot von Stadionbier für englische Fußballfans aufheben will. Dieses Gesetz aus der Thatcher-Ära stößt bei der Polizei auf Entsetzen. Die Reaktionen sind gemischt. Die Spannung steigt indes rund um das Debüt von Jürgen Klopp als Bundestrainer. Unter der Überschrift »Wer soll gegen Oranje ran?« können Fußballbegeisterte aus 22 Spielern ihre DFB-Wunschelf für dieses mit Spannung erwartete erste Spiel wählen. Alt-Weltmeistertrainer Joachim Löw hat derweil eine deutliche Warnung für seinen Nachfolger Klopp parat. Während Volk und Verantwortliche eine neue glänzende Ära herbeisehnen und der Erfolg schleunigst zurückkehren soll, mahnt Löw, der den DFB einst zu den letzten großen Erfolgen führte. Entscheidend ist jetzt. Und noch eine Meldung vom Transferticker. Es ist offiziell. Die bislang einzige Trainerin im deutschen Männerprofifußball ist entlassen worden. Das war der Überblick für den Moment.
2: Das waren die Nachrichten. Und jetzt das Wetter bei uns.
4: Hallo, willkommen beim Wetter. Ich bin Janine. Starten wir mit einem Blick auf den heutigen Donnerstag. Es erwartet uns ein eher unbeständiger Tag mit einigen Schauern. Die Temperaturen bewegen sich dabei zwischen 10 und 16 Grad Celsius und das Regenrisiko liegt bei immerhin 58%. Für morgen, den Freitag, kündigt sich eine leichte Besserung an. Es wird wechselhaft, aber die Regenwahrscheinlichkeit sinkt auf 0%. Die Temperaturen steigen etwas an und erreichen Werte zwischen 4 und angenehmen 18 Grad. Und auch der Samstag verspricht weiterhin wechselhaft zu bleiben, jedoch mit noch milderen Temperaturen. Wir können uns auf Werte von 4 bis zu sommerlichen 22 Grad freuen, bei einem minimalen Regenrisiko von lediglich 3%. So viel zum Wetter. Es geht nun zurück ins Studio.
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0: 16 Uhr. 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
1: Heute ist Donnerstag, der 24. September. Am Mikrofon ist Jonas. Das sind unsere Meldungen. Wir beginnen mit einem Blick auf die aktuelle Stimmung in Deutschland. Das Land zeigt sich verunsichert. Die anhaltenden Krisen belasten die Bevölkerung merklich. Eine aktuelle Allensbach-Umfrage im Auftrag der FAZ offenbart, dass insbesondere AfD-Sympathisanten die Lösung in einem grundsätzlich anderen politischen System sehen. Zu den politischen Entwicklungen. Im Deutschland-Live-Blog haben wir erfahren, dass die CDU in Sachsen-Anhalt eine Einladung der SPD abgelehnt hat und stattdessen in die Opposition gehen will. Die CSU plant derweil, die abschlagsfreie Frühverrentung nur noch bei Härtefällen zu ermöglichen. Und in Berlin warnt Cem Özdemir die Grünen eindringlich vor einer Koalition mit der Linkspartei. Ein Blick auf gesellschaftliche Trends zeigt: Nach Jahrzehnten, in denen Hasardeure und Glücksritter in Deutschland kaum Anklang fanden, mit Ausnahmen in den 20er und 70er Jahren, scheint diese Ablehnung heute wieder zu bröseln. Der Hallodri ist zurück. Zum Thema Antisemitismus. Die SPD hat betont, dem Antisemitismus keinen Millimeter Platz geben zu wollen. Dies würde, so der Kommentar, bedeuten, dass sie eine Koalition mit der Linkspartei in Berlin rundweg ablehnen müsste. Kommen wir nun zum Sport. Zum Fußball. Für Schlagzeilen sorgt aus Großbritannien die Nachricht, dass der neue Premierminister Andy Burnham das seit 40 Jahren geltende Verbot von Stadionbier für englische Fußballfans aufheben will. Dieses Gesetz aus der Thatcher-Ära stößt bei der Polizei auf Entsetzen. Die Reaktionen sind gemischt. Die Spannung steigt indes rund um das Debüt von Jürgen Klopp als Bundestrainer. Unter der Überschrift »Wer soll gegen Oranje ran?« können Fußballbegeisterte aus 22 Spielern ihre DFB-Wunschelf für dieses mit Spannung erwartete erste Spiel wählen. Alt-Weltmeistertrainer Joachim Löw hat derweil eine deutliche Warnung für seinen Nachfolger Klopp parat. Während Volk und Verantwortliche eine neue glänzende Ära herbeisehnen und der Erfolg schleunigst zurückkehren soll, mahnt Löw, der den DFB einst zu den letzten großen Erfolgen führte. Entscheidend ist jetzt. Und noch eine Meldung vom Transferticker. Es ist offiziell. Die bislang einzige Trainerin im deutschen Männerprofifußball ist entlassen worden. Das war der Überblick für den Moment.
0: Das waren die Nachrichten. Und jetzt das Wetter bei uns.
2: Hallo, willkommen beim Wetter. Ich bin Janine. Starten wir mit einem Blick auf den heutigen Donnerstag. Es erwartet uns ein eher unbeständiger Tag mit einigen Schauern. Die Temperaturen bewegen sich dabei zwischen 10 und 16 Grad Celsius und das Regenrisiko liegt bei immerhin 58%. Für morgen, den Freitag, kündigt sich eine leichte Besserung an. Es wird wechselhaft, aber die Regenwahrscheinlichkeit sinkt auf 0%. Die Temperaturen steigen etwas an und erreichen Werte zwischen 4 und angenehmen 18 Grad. Und auch der Samstag verspricht weiterhin wechselhaft zu bleiben, jedoch mit noch milderen Temperaturen. Wir können uns auf Werte von 4 bis zu sommerlichen 22 Grad freuen, bei einem minimalen Regenrisiko von lediglich 3%. So viel zum Wetter. Es geht nun zurück ins Studio.
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3: Heute ist Donnerstag, der 24. September. Am Mikrofon ist Jonas. Das sind unsere Meldungen. Wir beginnen mit einem Blick auf die aktuelle Stimmung in Deutschland. Das Land zeigt sich verunsichert. Die anhaltenden Krisen belasten die Bevölkerung merklich. Eine aktuelle Allensbach-Umfrage im Auftrag der FAZ offenbart, dass insbesondere AfD-Sympathisanten die Lösung in einem grundsätzlich anderen politischen System sehen. Zu den politischen Entwicklungen. Im Deutschland-Live-Blog haben wir erfahren, dass die CDU in Sachsen-Anhalt eine Einladung der SPD abgelehnt hat und stattdessen in die Opposition gehen will. Die CSU plant derweil, die abschlagsfreie Frühverrentung nur noch bei Härtefällen zu ermöglichen. Und in Berlin warnt Cem Özdemir die Grünen eindringlich vor einer Koalition mit der Linkspartei. Ein Blick auf gesellschaftliche Trends zeigt: Nach Jahrzehnten, in denen Hasardeure und Glücksritter in Deutschland kaum Anklang fanden, mit Ausnahmen in den 20er und 70er Jahren, scheint diese Ablehnung heute wieder zu bröseln. Der Hallodri ist zurück. Zum Thema Antisemitismus. Die SPD hat betont, dem Antisemitismus keinen Millimeter Platz geben zu wollen. Dies würde, so der Kommentar, bedeuten, dass sie eine Koalition mit der Linkspartei in Berlin rundweg ablehnen müsste. Kommen wir nun zum Sport. Zum Fußball. Für Schlagzeilen sorgt aus Großbritannien die Nachricht, dass der neue Premierminister Andy Burnham das seit 40 Jahren geltende Verbot von Stadionbier für englische Fußballfans aufheben will. Dieses Gesetz aus der Thatcher-Ära stößt bei der Polizei auf Entsetzen. Die Reaktionen sind gemischt. Die Spannung steigt indes rund um das Debüt von Jürgen Klopp als Bundestrainer. Unter der Überschrift »Wer soll gegen Oranje ran?« können Fußballbegeisterte aus 22 Spielern ihre DFB-Wunschelf für dieses mit Spannung erwartete erste Spiel wählen. Alt-Weltmeistertrainer Joachim Löw hat derweil eine deutliche Warnung für seinen Nachfolger Klopp parat. Während Volk und Verantwortliche eine neue glänzende Ära herbeisehnen und der Erfolg schleunigst zurückkehren soll, mahnt Löw, der den DFB einst zu den letzten großen Erfolgen führte. Entscheidend ist jetzt. Und noch eine Meldung vom Transferticker. Es ist offiziell. Die bislang einzige Trainerin im deutschen Männerprofifußball ist entlassen worden. Das war der Überblick für den Moment.
2: Das waren die Nachrichten. Und jetzt das Wetter bei uns.
4: Hallo, willkommen beim Wetter. Ich bin Janine. Starten wir mit einem Blick auf den heutigen Donnerstag. Es erwartet uns ein eher unbeständiger Tag mit einigen Schauern. Die Temperaturen bewegen sich dabei zwischen 10 und 16 Grad Celsius und das Regenrisiko liegt bei immerhin 58%. Für morgen, den Freitag, kündigt sich eine leichte Besserung an. Es wird wechselhaft, aber die Regenwahrscheinlichkeit sinkt auf 0%. Die Temperaturen steigen etwas an und erreichen Werte zwischen 4 und angenehmen 18 Grad. Und auch der Samstag verspricht weiterhin wechselhaft zu bleiben, jedoch mit noch milderen Temperaturen. Wir können uns auf Werte von 4 bis zu sommerlichen 22 Grad freuen, bei einem minimalen Regenrisiko von lediglich 3%. So viel zum Wetter. Es geht nun zurück ins Studio.
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3: Hallo? Am Mikrofon ist Jonas mit den aktuellen Nachrichten. Hier sind die Meldungen im Überblick. Wir beginnen mit einem Thema, das in Berlin hohe Wellen schlägt. Der Remo-Clan. Seit dem Auftritt von Issa Remo auf einer Wahlparty der Linken in Neukölln steht die Familie erneut im Fokus der Öffentlichkeit. Die Frage ist, wer die Remos sind und welche Absichten sie mit ihrer Präsenz bei der Linkspartei verfolgen könnten. Denn es heißt, es gibt keinen Polizisten in Berlin, der nicht die Familie Remo kennt. Eng damit verbunden ist die innerparteiliche Debatte bei der Linken selbst. Der Berliner Bundestagsabgeordnete Ferhat Kurçak polarisiert, nicht zuletzt wegen seiner Clan-Kontakte. Die Partei diskutiert offen und intensiv über ihn. Auch die SPD-Bundesspitze hat sich zu Wort gemeldet und kritisiert die Berliner Linke für antisemitische Ausfälle. Obwohl eine Koalition damit nicht kategorisch ausgeschlossen wird, könnten diese Entwicklungen weitreichende Folgen auch über Berlin hinaus haben. Einen Blick auf die bundespolitischen Entwicklungen werfen wir mit unserem Deutschland-Live-Blog. Die CDU in Sachsen-Anhalt hat eine Einladung der SPD abgelehnt und will in die Opposition gehen. Indessen spricht sich die CSU für eine abschlagsfreie Frühverrentung nur in Härtefällen aus. Und der Grünen-Politiker Cem Özdemir warnt seine Partei in Berlin eindringlich vor einer Koalition mit der Linkspartei. Nun zum Sport. Zum Thema Olympia. Nach dem Ausstieg Berlins konzentriert sich die deutsche Bewerbung auf München und die Region Köln-Rhein-Ruhr. Interessant ist hierbei das Werben von NRW-Ministerpräsident Wüst, der vor der entscheidenden Wahl charmant in Richtung Osten stichelt, um die Unterstützung für Köln-Rhein-Ruhr zu gewinnen. Vom Kampfsport. Der Aufstieg von Octagon MMA ist rasant. Die Organisation inszeniert Mixed Martial Arts als großes Spektakel. Gründer Andrei Nowotny spricht über die wachsende Verantwortung, immer größere Shows und seinen ambitionierten Plan, die europäische Konkurrenz endgültig abzuhängen. Ein Millionenzirkus, der scheinbar nur von einem Prinz auf weißem Ross zu stemmen wäre. Aus der Formel 1. George Russell hat sich für den Start in Baku mit einem neuen Ansatz belohnt, um den Druck auf Kimi Antonelli zu erhöhen. Russell zeigte sich zum Auftakt schnell, während Antonelli von seinem Mercedes ausgebremst wurde und zu kämpfen hatte. Und zum Fußball. Offiziell bestätigt ist der Wechsel von Mahmoud Dahoud. Er schließt sich Pirlos Dubai United an. Das war der Überblick für den Moment.
1: Das waren die Nachrichten. Und jetzt das Wetter bei uns.
4: Hallo, willkommen beim Wetter. Ich bin Janine. Die kommende Nacht wird uns noch einige Schauer bringen. Dabei sinken die Tiefstwerte auf etwa 10 Grad. Der Freitag präsentiert sich dann wechselhaft mit Temperaturen zwischen 4 und 18 Grad. Die gute Nachricht, das Regenrisiko liegt bei 0%. Auch der Samstag bleibt wechselhaft. Die Temperaturen klettern aber etwas weiter nach oben, auf angenehme 4 bis 22 Grad, ebenfalls ohne Regenrisiko. So viel zum Wetter. Es geht nun zurück ins Studio.
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3: Hallo? Am Mikrofon ist Jonas mit den aktuellen Nachrichten. Hier sind die Meldungen im Überblick. Wir beginnen mit einem Thema, das in Berlin hohe Wellen schlägt. Der Remo-Clan. Seit dem Auftritt von Issa Remo auf einer Wahlparty der Linken in Neukölln steht die Familie erneut im Fokus der Öffentlichkeit. Die Frage ist, wer die Remos sind und welche Absichten sie mit ihrer Präsenz bei der Linkspartei verfolgen könnten. Denn es heißt, es gibt keinen Polizisten in Berlin, der nicht die Familie Remo kennt. Eng damit verbunden ist die innerparteiliche Debatte bei der Linken selbst. Der Berliner Bundestagsabgeordnete Ferhat Kurçak polarisiert, nicht zuletzt wegen seiner Clankontakte. Die Partei diskutiert offen und intensiv über ihn. Auch die SPD-Bundesspitze hat sich zu Wort gemeldet und kritisiert die Berliner Linke für antisemitische Ausfälle. Obwohl eine Koalition damit nicht kategorisch ausgeschlossen wird, könnten diese Entwicklungen weitreichende Folgen auch über Berlin hinaus haben. Einen Blick auf die bundespolitischen Entwicklungen werfen wir mit unserem Deutschland-Live-Blog. Die CDU in Sachsen-Anhalt hat eine Einladung der SPD abgelehnt und will in die Opposition gehen. Indessen spricht sich die CSU für eine abschlagsfreie Frühverrentung nur in Härtefällen aus. Und der Grünen-Politiker Cem Özdemir warnt seine Partei in Berlin eindringlich vor einer Koalition mit der Linkspartei. Nun zum Sport. Zum Thema Olympia. Nach dem Ausstieg Berlins konzentriert sich die deutsche Bewerbung auf München und die Region Köln-Rhein-Ruhr. Interessant ist hierbei das Werben von NRW-Ministerpräsident Wüst, der vor der entscheidenden Wahl charmant in Richtung Osten stichelt, um die Unterstützung für Köln-Rhein-Ruhr zu gewinnen. Vom Kampfsport. Der Aufstieg von Octagon MMA ist rasant. Die Organisation inszeniert Mixed Martial Arts als großes Spektakel. Gründer Andrei Nowotny spricht über die wachsende Verantwortung, immer größere Shows und seinen ambitionierten Plan, die europäische Konkurrenz endgültig abzuhängen. Ein Millionenzirkus, der scheinbar nur von einem Prinz auf weißem Ross zu stemmen wäre. Aus der Formel 1. George Russell hat sich für den Start in Baku mit einem neuen Ansatz belohnt, um den Druck auf Kimi Antonelli zu erhöhen. Russell zeigte sich zum Auftakt schnell, während Antonelli von seinem Mercedes ausgebremst wurde und zu kämpfen hatte. Und zum Fußball. Offiziell bestätigt ist der Wechsel von Mahmoud Dahoud. Er schließt sich Pirlos Dubai United an. Das war der Überblick für den Moment.
2: Das waren die Nachrichten. Und jetzt das Wetter bei uns.
4: Hallo, willkommen beim Wetter. Ich bin Janine. Die kommende Nacht wird uns noch einige Schauer bringen, dabei sinken die Tiefstwerte auf etwa 10 Grad. Der Freitag präsentiert sich dann wechselhaft mit Temperaturen zwischen 4 und 18 Grad. Die gute Nachricht, das Regenrisiko liegt bei 0%. Auch der Samstag bleibt wechselhaft, die Temperaturen klettern aber etwas weiter nach oben, auf angenehme 4 bis 22 Grad, ebenfalls ohne Regenrisiko. So viel zum Wetter. Es geht nun zurück ins Studio.
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3: Hallo? Am Mikrofon ist Jonas mit den aktuellen Nachrichten. Hier sind die Meldungen im Überblick. Wir beginnen mit einem Thema, das in Berlin hohe Wellen schlägt. Der Remo-Clan. Seit dem Auftritt von Issa Remo auf einer Wahlparty der Linken in Neukölln steht die Familie erneut im Fokus der Öffentlichkeit. Die Frage ist, wer die Remos sind und welche Absichten sie mit ihrer Präsenz bei der Linkspartei verfolgen könnten. Denn es heißt, es gibt keinen Polizisten in Berlin, der nicht die Familie Remo kennt. Eng damit verbunden ist die innerparteiliche Debatte bei der Linken selbst. Der Berliner Bundestagsabgeordnete Ferhat Kurçak polarisiert, nicht zuletzt wegen seiner Clan-Kontakte. Die Partei diskutiert offen und intensiv über ihn. Auch die SPD-Bundesspitze hat sich zu Wort gemeldet und kritisiert die Berliner Linke für antisemitische Ausfälle. Obwohl eine Koalition damit nicht kategorisch ausgeschlossen wird, könnten diese Entwicklungen weitreichende Folgen auch über Berlin hinaus haben. Einen Blick auf die bundespolitischen Entwicklungen werfen wir mit unserem Deutschland-Live-Blog. Die CDU in Sachsen-Anhalt hat eine Einladung der SPD abgelehnt und will in die Opposition gehen. Indessen spricht sich die CSU für eine abschlagsfreie Frühverrentung nur in Härtefällen aus. Und der Grünen-Politiker Cem Özdemir warnt seine Partei in Berlin eindringlich vor einer Koalition mit der Linkspartei. Nun zum Sport. Zum Thema Olympia. Nach dem Ausstieg Berlins konzentriert sich die deutsche Bewerbung auf München und die Region Köln-Rhein-Ruhr. Interessant ist hierbei das Werben von NRW-Ministerpräsident Wüst, der vor der entscheidenden Wahl charmant in Richtung Osten stichelt, um die Unterstützung für Köln-Rhein-Ruhr zu gewinnen. Vom Kampfsport. Der Aufstieg von Octagon MMA ist rasant. Die Organisation inszeniert Mixed Martial Arts als großes Spektakel. Gründer Andrei Nowotny spricht über die wachsende Verantwortung, immer größere Shows und seinen ambitionierten Plan, die europäische Konkurrenz endgültig abzuhängen. Ein Millionenzirkus, der scheinbar nur von einem Prinz auf weißem Ross zu stemmen wäre. Aus der Formel 1. George Russell hat sich für den Start in Baku mit einem neuen Ansatz belohnt, um den Druck auf Kimi Antonelli zu erhöhen. Russell zeigte sich zum Auftakt schnell, während Antonelli von seinem Mercedes ausgebremst wurde und zu kämpfen hatte. Und zum Fußball. Offiziell bestätigt ist der Wechsel von Mahmoud Dahoud. Er schließt sich Pirlos Dubai United an. Das war der Überblick für den Moment.
2: Das waren die Nachrichten. Und jetzt das Wetter bei uns.
4: Hallo, willkommen beim Wetter. Ich bin Janine. Die kommende Nacht wird uns noch einige Schauer bringen. Dabei sinken die Tiefstwerte auf etwa 10 Grad. Der Freitag präsentiert sich dann wechselhaft mit Temperaturen zwischen 4 und 18 Grad. Die gute Nachricht, das Regenrisiko liegt bei 0%. Auch der Samstag bleibt wechselhaft. Die Temperaturen klettern aber etwas weiter nach oben, auf angenehme 4 bis 22 Grad, ebenfalls ohne Regenrisiko. So viel zum Wetter. Es geht nun zurück ins Studio.
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3: Hallo? Am Mikrofon ist Jonas mit den aktuellen Nachrichten. Hier sind die Meldungen im Überblick. Wir beginnen mit einem Thema, das in Berlin hohe Wellen schlägt. Der Remo-Clan. Seit dem Auftritt von Issa Remo auf einer Wahlparty der Linken in Neukölln steht die Familie erneut im Fokus der Öffentlichkeit. Die Frage ist, wer die Remos sind und welche Absichten sie mit ihrer Präsenz bei der Linkspartei verfolgen könnten. Denn es heißt, es gibt keinen Polizisten in Berlin, der nicht die Familie Remo kennt. Eng damit verbunden ist die innerparteiliche Debatte bei der Linken selbst. Der Berliner Bundestagsabgeordnete Ferhat Kurçak polarisiert, nicht zuletzt wegen seiner Clankontakte. Die Partei diskutiert offen und intensiv über ihn. Auch die SPD-Bundesspitze hat sich zu Wort gemeldet und kritisiert die Berliner Linke für antisemitische Ausfälle. Obwohl eine Koalition damit nicht kategorisch ausgeschlossen wird, könnten diese Entwicklungen weitreichende Folgen auch über Berlin hinaus haben. Einen Blick auf die bundespolitischen Entwicklungen werfen wir mit unserem Deutschland-Live-Blog. Die CDU in Sachsen-Anhalt hat eine Einladung der SPD abgelehnt und will in die Opposition gehen. Indessen spricht sich die CSU für eine abschlagsfreie Frühverrentung nur in Härtefällen aus. Und der Grünen-Politiker Cem Özdemir warnt seine Partei in Berlin eindringlich vor einer Koalition mit der Linkspartei. Nun zum Sport. Zum Thema Olympia. Nach dem Ausstieg Berlins konzentriert sich die deutsche Bewerbung auf München und die Region Köln-Rhein-Ruhr. Interessant ist hierbei das Werben von NRW-Ministerpräsident Wüst, der vor der entscheidenden Wahl charmant in Richtung Osten stichelt, um die Unterstützung für Köln-Rhein-Ruhr zu gewinnen. Vom Kampfsport. Der Aufstieg von Octagon MMA ist rasant. Die Organisation inszeniert Mixed Martial Arts als großes Spektakel. Gründer Andrei Nowotny spricht über die wachsende Verantwortung, immer größere Shows und seinen ambitionierten Plan, die europäische Konkurrenz endgültig abzuhängen. Ein Millionenzirkus, der scheinbar nur von einem Prinz auf weißem Ross zu stemmen wäre. Aus der Formel 1. George Russell hat sich für den Start in Baku mit einem neuen Ansatz belohnt, um den Druck auf Kimi Antonelli zu erhöhen. Russell zeigte sich zum Auftakt schnell, während Antonelli von seinem Mercedes ausgebremst wurde und zu kämpfen hatte. Und zum Fußball. Offiziell bestätigt ist der Wechsel von Mahmoud Dahoud. Er schließt sich Pirlos Dubai United an. Das war der Überblick für den Moment.
1: Das waren die Nachrichten. Und jetzt das Wetter bei uns.
4: Hallo, willkommen beim Wetter. Ich bin Janine. Die kommende Nacht wird uns noch einige Schauer bringen, dabei sinken die Tiefstwerte auf etwa 10 Grad. Der Freitag präsentiert sich dann wechselhaft mit Temperaturen zwischen 4 und 18 Grad. Die gute Nachricht, das Regenrisiko liegt bei 0%. Auch der Samstag bleibt wechselhaft, die Temperaturen klettern aber etwas weiter nach oben, auf angenehme 4 bis 22 Grad, ebenfalls ohne Regenrisiko. So viel zum Wetter. Es geht nun zurück ins Studio.
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2: Hallo? Am Mikrofon ist Jonas mit den aktuellen Nachrichten. Hier sind die Meldungen im Überblick. Wir beginnen mit einem Thema, das in Berlin hohe Wellen schlägt. Der Remo-Clan. Seit dem Auftritt von Issa Remo auf einer Wahlparty der Linken in Neukölln steht die Familie erneut im Fokus der Öffentlichkeit. Die Frage ist, wer die Remos sind und welche Absichten sie mit ihrer Präsenz bei der Linkspartei verfolgen könnten. Denn es heißt, es gibt keinen Polizisten in Berlin, der nicht die Familie Remo kennt. Eng damit verbunden ist die innerparteiliche Debatte bei der Linken selbst. Der Berliner Bundestagsabgeordnete Ferhat Kurçak polarisiert, nicht zuletzt wegen seiner Clan-Kontakte. Die Partei diskutiert offen und intensiv über ihn. Auch die SPD-Bundesspitze hat sich zu Wort gemeldet und kritisiert die Berliner Linke für antisemitische Ausfälle. Obwohl eine Koalition damit nicht kategorisch ausgeschlossen wird, könnten diese Entwicklungen weitreichende Folgen auch über Berlin hinaus haben. Einen Blick auf die bundespolitischen Entwicklungen werfen wir mit unserem Deutschland-Live-Blog. Die CDU in Sachsen-Anhalt hat eine Einladung der SPD abgelehnt und will in die Opposition gehen. Indessen spricht sich die CSU für eine abschlagsfreie Frühverrentung nur in Härtefällen aus. Und der Grünen-Politiker Cem Özdemir warnt seine Partei in Berlin eindringlich vor einer Koalition mit der Linkspartei. Nun zum Sport. Zum Thema Olympia. Nach dem Ausstieg Berlins konzentriert sich die deutsche Bewerbung auf München und die Region Köln-Rhein-Ruhr. Interessant ist hierbei das Werben von NRW-Ministerpräsident Wüst, der vor der entscheidenden Wahl charmant in Richtung Osten stichelt, um die Unterstützung für Köln-Rhein-Ruhr zu gewinnen. Vom Kampfsport. Der Aufstieg von Octagon MMA ist rasant. Die Organisation inszeniert Mixed Martial Arts als großes Spektakel. Gründer Andrei Nowotny spricht über die wachsende Verantwortung, immer größere Shows und seinen ambitionierten Plan, die europäische Konkurrenz endgültig abzuhängen. Ein Millionenzirkus, der scheinbar nur von einem Prinz auf weißem Ross zu stemmen wäre. Aus der Formel 1. George Russell hat sich für den Start in Baku mit einem neuen Ansatz belohnt, um den Druck auf Kimi Antonelli zu erhöhen. Russell zeigte sich zum Auftakt schnell, während Antonelli von seinem Mercedes ausgebremst wurde und zu kämpfen hatte. Und zum Fußball. Offiziell bestätigt ist der Wechsel von Mahmoud Dahoud. Er schließt sich Pirlos Dubai United an. Das war der Überblick für den Moment.
0: Das waren die Nachrichten. Und jetzt das Wetter bei uns.
3: Hallo, willkommen beim Wetter. Ich bin Janine. Die kommende Nacht wird uns noch einige Schauer bringen. Dabei sinken die Tiefstwerte auf etwa 10 Grad. Der Freitag präsentiert sich dann wechselhaft mit Temperaturen zwischen 4 und 18 Grad. Die gute Nachricht, das Regenrisiko liegt bei 0%. Auch der Samstag bleibt wechselhaft. Die Temperaturen klettern aber etwas weiter nach oben, auf angenehme 4 bis 22 Grad, ebenfalls ohne Regenrisiko. So viel zum Wetter. Es geht nun zurück ins Studio.
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2: Hallo? Am Mikrofon ist Jonas mit den aktuellen Nachrichten. Hier sind die Meldungen im Überblick. Wir beginnen mit einem Thema, das in Berlin hohe Wellen schlägt. Der Remo-Clan. Seit dem Auftritt von Issa Remo auf einer Wahlparty der Linken in Neukölln steht die Familie erneut im Fokus der Öffentlichkeit. Die Frage ist, wer die Remos sind und welche Absichten sie mit ihrer Präsenz bei der Linkspartei verfolgen könnten. Denn es heißt, es gibt keinen Polizisten in Berlin, der nicht die Familie Remo kennt. Eng damit verbunden ist die innerparteiliche Debatte bei der Linken selbst. Der Berliner Bundestagsabgeordnete Ferhat Kurçak polarisiert, nicht zuletzt wegen seiner Clankontakte. Die Partei diskutiert offen und intensiv über ihn. Auch die SPD-Bundesspitze hat sich zu Wort gemeldet und kritisiert die Berliner Linke für antisemitische Ausfälle. Obwohl eine Koalition damit nicht kategorisch ausgeschlossen wird, könnten diese Entwicklungen weitreichende Folgen auch über Berlin hinaus haben. Einen Blick auf die bundespolitischen Entwicklungen werfen wir mit unserem Deutschland-Live-Blog. Die CDU in Sachsen-Anhalt hat eine Einladung der SPD abgelehnt und will in die Opposition gehen. Indessen spricht sich die CSU für eine abschlagsfreie Frühverrentung nur in Härtefällen aus. Und der Grünen-Politiker Cem Özdemir warnt seine Partei in Berlin eindringlich vor einer Koalition mit der Linkspartei. Nun zum Sport. Zum Thema Olympia. Nach dem Ausstieg Berlins konzentriert sich die deutsche Bewerbung auf München und die Region Köln-Rhein-Ruhr. Interessant ist hierbei das Werben von NRW-Ministerpräsident Wüst, der vor der entscheidenden Wahl charmant in Richtung Osten stichelt, um die Unterstützung für Köln-Rhein-Ruhr zu gewinnen. Vom Kampfsport. Der Aufstieg von Octagon MMA ist rasant. Die Organisation inszeniert Mixed Martial Arts als großes Spektakel. Gründer Andrei Nowotny spricht über die wachsende Verantwortung, immer größere Shows und seinen ambitionierten Plan, die europäische Konkurrenz endgültig abzuhängen. Ein Millionenzirkus, der scheinbar nur von einem Prinz auf weißem Ross zu stemmen wäre. Aus der Formel 1. George Russell hat sich für den Start in Baku mit einem neuen Ansatz belohnt, um den Druck auf Kimi Antonelli zu erhöhen. Russell zeigte sich zum Auftakt schnell, während Antonelli von seinem Mercedes ausgebremst wurde und zu kämpfen hatte. Und zum Fußball. Offiziell bestätigt ist der Wechsel von Mahmoud Dahoud. Er schließt sich Pirlos Dubai United an. Das war der Überblick für den Moment.
1: Das waren die Nachrichten. Und jetzt das Wetter bei uns.
3: Hallo, willkommen beim Wetter. Ich bin Janine. Die kommende Nacht wird uns noch einige Schauer bringen, dabei sinken die Tiefstwerte auf etwa 10 Grad. Der Freitag präsentiert sich dann wechselhaft mit Temperaturen zwischen 4 und 18 Grad. Die gute Nachricht, das Regenrisiko liegt bei 0%. Auch der Samstag bleibt wechselhaft. Die Temperaturen klettern aber etwas weiter nach oben, auf angenehme 4 bis 22 Grad, ebenfalls ohne Regenrisiko. So viel zum Wetter. Es geht nun zurück ins Studio.
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2: Hallo? Am Mikrofon ist Jonas mit den aktuellen Nachrichten. Hier sind die Meldungen im Überblick. Wir beginnen mit einem Thema, das in Berlin hohe Wellen schlägt. Der Remo-Clan. Seit dem Auftritt von Issa Remo auf einer Wahlparty der Linken in Neukölln steht die Familie erneut im Fokus der Öffentlichkeit. Die Frage ist, wer die Remos sind und welche Absichten sie mit ihrer Präsenz bei der Linkspartei verfolgen könnten. Denn es heißt, es gibt keinen Polizisten in Berlin, der nicht die Familie Remo kennt. Eng damit verbunden ist die innerparteiliche Debatte bei der Linken selbst. Der Berliner Bundestagsabgeordnete Ferhat Kurçak polarisiert, nicht zuletzt wegen seiner Clan-Kontakte. Die Partei diskutiert offen und intensiv über ihn. Auch die SPD-Bundesspitze hat sich zu Wort gemeldet und kritisiert die Berliner Linke für antisemitische Ausfälle. Obwohl eine Koalition damit nicht kategorisch ausgeschlossen wird, könnten diese Entwicklungen weitreichende Folgen auch über Berlin hinaus haben. Einen Blick auf die bundespolitischen Entwicklungen werfen wir mit unserem Deutschland-Live-Blog. Die CDU in Sachsen-Anhalt hat eine Einladung der SPD abgelehnt und will in die Opposition gehen. Indessen spricht sich die CSU für eine abschlagsfreie Frühverrentung nur in Härtefällen aus. Und der Grünen-Politiker Cem Özdemir warnt seine Partei in Berlin eindringlich vor einer Koalition mit der Linkspartei. Nun zum Sport. Zum Thema Olympia. Nach dem Ausstieg Berlins konzentriert sich die deutsche Bewerbung auf München und die Region Köln-Rhein-Ruhr. Interessant ist hierbei das Werben von NRW-Ministerpräsident Wüst, der vor der entscheidenden Wahl charmant in Richtung Osten stichelt, um die Unterstützung für Köln-Rhein-Ruhr zu gewinnen. Vom Kampfsport. Der Aufstieg von Octagon MMA ist rasant. Die Organisation inszeniert Mixed Martial Arts als großes Spektakel. Gründer Andrei Nowotny spricht über die wachsende Verantwortung, immer größere Shows und seinen ambitionierten Plan, die europäische Konkurrenz endgültig abzuhängen. Ein Millionenzirkus, der scheinbar nur von einem Prinz auf weißem Ross zu stemmen wäre. Aus der Formel 1. George Russell hat sich für den Start in Baku mit einem neuen Ansatz belohnt, um den Druck auf Kimi Antonelli zu erhöhen. Russell zeigte sich zum Auftakt schnell, während Antonelli von seinem Mercedes ausgebremst wurde und zu kämpfen hatte. Und zum Fußball. Offiziell bestätigt ist der Wechsel von Mahmoud Dahoud. Er schließt sich Pirlos Dubai United an. Das war der Überblick für den Moment.
0: Das waren die Nachrichten. Und jetzt das Wetter bei uns.
3: Hallo, willkommen beim Wetter. Ich bin Janine. Die kommende Nacht wird uns noch einige Schauer bringen. Dabei sinken die Tiefstwerte auf etwa 10 Grad. Der Freitag präsentiert sich dann wechselhaft mit Temperaturen zwischen 4 und 18 Grad. Die gute Nachricht, das Regenrisiko liegt bei 0%. Auch der Samstag bleibt wechselhaft. Die Temperaturen klettern aber etwas weiter nach oben, auf angenehme 4 bis 22 Grad, ebenfalls ohne Regenrisiko. So viel zum Wetter. Es geht nun zurück ins Studio.
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3: Hallo? Am Mikrofon ist Jonas mit den aktuellen Nachrichten. Hier sind die Meldungen im Überblick. Wir beginnen mit einem Thema, das in Berlin hohe Wellen schlägt. Der Remo-Clan. Seit dem Auftritt von Issa Remo auf einer Wahlparty der Linken in Neukölln steht die Familie erneut im Fokus der Öffentlichkeit. Die Frage ist, wer die Remos sind und welche Absichten sie mit ihrer Präsenz bei der Linkspartei verfolgen könnten. Denn es heißt, es gibt keinen Polizisten in Berlin, der nicht die Familie Remo kennt. Eng damit verbunden ist die innerparteiliche Debatte bei der Linken selbst. Der Berliner Bundestagsabgeordnete Ferhat Kurçak polarisiert, nicht zuletzt wegen seiner Clankontakte. Die Partei diskutiert offen und intensiv über ihn. Auch die SPD-Bundesspitze hat sich zu Wort gemeldet und kritisiert die Berliner Linke für antisemitische Ausfälle. Obwohl eine Koalition damit nicht kategorisch ausgeschlossen wird, könnten diese Entwicklungen weitreichende Folgen auch über Berlin hinaus haben. Einen Blick auf die bundespolitischen Entwicklungen werfen wir mit unserem Deutschland-Live-Blog. Die CDU in Sachsen-Anhalt hat eine Einladung der SPD abgelehnt und will in die Opposition gehen. Indessen spricht sich die CSU für eine abschlagsfreie Frühverrentung nur in Härtefällen aus. Und der Grünen-Politiker Cem Özdemir warnt seine Partei in Berlin eindringlich vor einer Koalition mit der Linkspartei. Nun zum Sport. Zum Thema Olympia. Nach dem Ausstieg Berlins konzentriert sich die deutsche Bewerbung auf München und die Region Köln-Rhein-Ruhr. Interessant ist hierbei das Werben von NRW-Ministerpräsident Wüst, der vor der entscheidenden Wahl charmant in Richtung Osten stichelt, um die Unterstützung für Köln-Rhein-Ruhr zu gewinnen. Vom Kampfsport. Der Aufstieg von Octagon MMA ist rasant. Die Organisation inszeniert Mixed Martial Arts als großes Spektakel. Gründer Andrei Nowotny spricht über die wachsende Verantwortung, immer größere Shows und seinen ambitionierten Plan, die europäische Konkurrenz endgültig abzuhängen. Ein Millionenzirkus, der scheinbar nur von einem Prinz auf weißem Ross zu stemmen wäre. Aus der Formel 1. George Russell hat sich für den Start in Baku mit einem neuen Ansatz belohnt, um den Druck auf Kimi Antonelli zu erhöhen. Russell zeigte sich zum Auftakt schnell, während Antonelli von seinem Mercedes ausgebremst wurde und zu kämpfen hatte. Und zum Fußball. Offiziell bestätigt ist der Wechsel von Mahmoud Dahoud. Er schließt sich Pirlos Dubai United an. Das war der Überblick für den Moment.
2: Das waren die Nachrichten. Und jetzt das Wetter bei uns.
4: Hallo, willkommen beim Wetter. Ich bin Janine. Die kommende Nacht wird uns noch einige Schauer bringen. Dabei sinken die Tiefstwerte auf etwa 10 Grad. Der Freitag präsentiert sich dann wechselhaft mit Temperaturen zwischen 4 und 18 Grad. Die gute Nachricht, das Regenrisiko liegt bei 0%. Auch der Samstag bleibt wechselhaft. Die Temperaturen klettern aber etwas weiter nach oben, auf angenehme 4 bis 22 Grad, ebenfalls ohne Regenrisiko. So viel zum Wetter. Es geht nun zurück ins Studio.
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3: Hallo? Am Mikrofon ist Jonas mit den aktuellen Nachrichten. Hier sind die Meldungen im Überblick. Wir beginnen mit einem Thema, das in Berlin hohe Wellen schlägt. Der Remo-Clan. Seit dem Auftritt von Issa Remo auf einer Wahlparty der Linken in Neukölln steht die Familie erneut im Fokus der Öffentlichkeit. Die Frage ist, wer die Remos sind und welche Absichten sie mit ihrer Präsenz bei der Linkspartei verfolgen könnten. Denn es heißt, es gibt keinen Polizisten in Berlin, der nicht die Familie Remo kennt. Eng damit verbunden ist die innerparteiliche Debatte bei der Linken selbst. Der Berliner Bundestagsabgeordnete Ferhat Kurçak polarisiert, nicht zuletzt wegen seiner Clan-Kontakte. Die Partei diskutiert offen und intensiv über ihn. Auch die SPD-Bundesspitze hat sich zu Wort gemeldet und kritisiert die Berliner Linke für antisemitische Ausfälle. Obwohl eine Koalition damit nicht kategorisch ausgeschlossen wird, könnten diese Entwicklungen weitreichende Folgen auch über Berlin hinaus haben. Einen Blick auf die bundespolitischen Entwicklungen werfen wir mit unserem Deutschland-Live-Blog. Die CDU in Sachsen-Anhalt hat eine Einladung der SPD abgelehnt und will in die Opposition gehen. Indessen spricht sich die CSU für eine abschlagsfreie Frühverrentung nur in Härtefällen aus. Und der Grünen-Politiker Cem Özdemir warnt seine Partei in Berlin eindringlich vor einer Koalition mit der Linkspartei. Nun zum Sport. Zum Thema Olympia. Nach dem Ausstieg Berlins konzentriert sich die deutsche Bewerbung auf München und die Region Köln-Rhein-Ruhr. Interessant ist hierbei das Werben von NRW-Ministerpräsident Wüst, der vor der entscheidenden Wahl charmant in Richtung Osten stichelt, um die Unterstützung für Köln-Rhein-Ruhr zu gewinnen. Vom Kampfsport. Der Aufstieg von Octagon MMA ist rasant. Die Organisation inszeniert Mixed Martial Arts als großes Spektakel. Gründer Andrei Nowotny spricht über die wachsende Verantwortung, immer größere Shows und seinen ambitionierten Plan, die europäische Konkurrenz endgültig abzuhängen. Ein Millionenzirkus, der scheinbar nur von einem Prinz auf weißem Ross zu stemmen wäre. Aus der Formel 1.